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0: die Zeit. 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
2: Im Studio Holger Dilk. Schönen guten Morgen. Die neue Verpackungsverordnung der Europäischen Union macht vielen Online-Händlern auch in Deutschland zu schaffen. Mit der Verordnung will die EU Müllmengen reduzieren. Verbunden ist das aber mit einem hohen bürokratischen Aufwand und Zusatzkosten in dreistelliger Höhe, weil Händler nun Ansprechpartner in anderen Ländern benennen müssen. Für kleinere Betriebe lohnt sich der Versand dorthin damit nicht mehr, so René Glaser vom Handelsverband.
3: Das gilt insbesondere für Händler, die nur gelegentlich Waren versenden, beziehungsweise diese Waren in

0: Die Kommunen stünden aktuell komplett an der Wand, weil sie einspringen müssen, wenn Senioren die Heimplätze nicht mehr selbst bezahlen können, so Städtetagspräsident Jung in der Neuen Osnabrücker Zeitung. Auf den Autobahnen drohen heute und Sonntag viele Staus. Laut ADAC fahren viele Urlauber nach Hause, andere starten erst in die Ferien. Besonders voll kann es Richtung Norden an den Küsten und vor den Alpen werden. Dazu bremsen bundesweit rund 1000 Baustellen den Verkehr aus. David gegen Goliath heißt es ab heute. Im DFB-Pokal steht die erste Runde auf dem Programm. 64 Teams wollen ins Endspiel nach Berlin. Mehr von Silas Quiring.
1: Zum Auftakt bekommt es heute Abend unter anderem Oberligist SC St. Tönis mit Eintracht Frankfurt zu tun. Und Drittligist Hansa Rostock spielt gegen den Finalisten der Vorsaison, den VfB Stuttgart. Morgen spielt dann unter anderem RB Leipzig bei Eintracht Trier aus der Regionalliga. Und am Montag trifft Bundesliga-Rückkehrer Schalke 04 auf den hallischen FC. Titelverteidiger FC Bayern und Dortmund steigen erst in 2 Wochen in den Pokal ein. Sie spielen morgen erstmal um den Supercup.
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3: Mit KI-Support. Viele Wolken gibt's heute Morgen. An der Küste kommen vereinzelt Schauer oder kurze Gewitter runter. Im Laufe des Tages wird's im Süden richtig nass mit verbreitet Regen, teils kräftig und mit Gewittern. Sonst wechseln sich Wolken und trockenere Phasen ab. Die Höchstwerte liegen zwischen 18 und 27 Grad. Morgen geht's mit Sonne und Wolken weiter, dazu maximal 23 Grad.

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0: Endlich Freitag. Freitag ist heute der 21. August 2026 und ihr hört die Sendung Der Morgen mit Gernot. Gleich zum Anfang mal eine kleine Entschuldigung. Ich habe gemerkt, diese Sendung, die davor war, ne, ihr wisst ja, meine Sendung wird ja immer wiederholt von 3 bis 6 Uhr, die war leider vom Mittwoch. Ich weiß. Ich Dösel musste gestern los, ja, sofort gleich nach der Sendung, nach 9, und habe also die Wiederholungssendung nicht mehr reingetan in den Ordner praktisch, der dann dafür zuständig ist, dass morgens um 3 die Sendung abgespielt wird. Es tut mir leid, dass ihr danach von Mittwoch hören musstet. Ausfall gibt's nicht. Das Problem ist nur, dass dann also praktisch eine Sendung von vor 2 Tagen kommt, anstatt die vom Vortag. Sorry, tut mir leid, ich achte drauf und mach mir jetzt einen Knoten ins Taschentuch. Hier zu den anderen 7 Knoten, die da schon drin sind. Ne? Kommt nicht mehr vor, die hier definitiv hört ihr. Montag früh ist versprochen, da passe ich peinlichst genau auf. Ihr Lieben, zur vollen Stunde wird der Nachrichten-, Sport- und Wetterbericht hören bei mir in der 20. Sendeminute. Da gibt es einen kleinen Beitrag. Um 9:30 dann die Wetteraussichten und 9:50 gucken wir, wer heute Geburtstag hat. Musikalischerseits wie immer der stete Wechsel von deutschem, nicht deutsch gesungenem Liedgut und dazwischen die aktuelle Uhrzeit. 6:08 haben wir es, 6:08. Jetzt gibt's nach dem Englischen von Diana Ross was Deutsches von Ronny und die heißen Kartoffeln. Mein Auto ist kaputt. Tuk tuk. 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Prost Kaffee.

0: Hört sich an wie so ein 311er Porsche oder sowas. Ronnie and the Hot Potatoes, mein Auto ist kaputt. Tok, tok, tok, tok, tok, tok, tok, tok. 6 Uhr und 12 Minuten haben wir es. 3 Minuten vor Viertel 7. Wie immer gibt es so einen oder anderen Titel von Jake and Stevens, von denen habe ich bestimmt auch so 60, 70 Titel bestimmt drin, ne? Ja. Das ist mein Jugendidol, da stehe ich auch zu, kein Problem. Baby If Retouch, hören wir jetzt.
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0: Shaken Stevens, Baby, Every Touch. Um 6 Uhr und 15 Minuten, ganz genau, Viertel 7 haben wir es, oder auch Viertel nach 6 genannt. Atemlos geht's jetzt durch die Nacht nochmal kurz, ja, bevor dann der Morgen richtig beginnt mit Helene Fischer, ja. Ich denke mal, ist durchaus einer ihrer berühmtesten Songs. Nicht der, da gibt's vielleicht noch ein paar andere sogar, aber der hier ist ja im Zusammenhang mit der Fußballweltmeisterschaft unheimlich berühmt geworden.
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0: Helene Fischer, atemlos durch die Nacht hier in meiner Sendung, der Morgen mit Gernot und als ausgleichende Gerechtigkeit dann nächste Stunde oder so ein von Andrea Berg. 6:20, 10 Minuten vor 7:30. Ihr wisst, zu dieser Zeit gibt's bei mir dann immer den Beitrag. Genau, den Beitrag, den hören wir jetzt auch. Und danach Slay Fox und Let's Go All The Way. Na bitte.
1: Ein technisch versierter Scherzbold hat in Frankfurt-Oder den Lautsprecher am Turm der historischen Marienkirche manipuliert und die Innenstadt mitten in der Nacht mit Popmusik beschallt. Das einstündige unerwünschte Konzert war am Mittwochabend im Stadtzentrum weithin und sehr laut zu hören, berichtete die Polizei am Donnerstag. Um den Lärm zu stoppen, stiegen die Beamten auf den mittelalterlichen Turm und entdeckten hoch oben, dass ein Walkman über eine Schaltuhr am Lautsprecher angeschlossen war. Etliche Bürger hatten sich bereits über den ruhestörenden Lärm beschwert. Sogar die Feuerwehr rückte aus, um notfalls die große Leiter auszufahren. Der Verursacher des Lärms war auch am Donnerstag noch unbekannt. Für Polizeisprecher Dieter Schulze ist aber klar, der muss sich ausgekannt haben.
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0: Slay Fox und Let's Go All The Way. Schöne Nummer, rocklastige Klänge zum Wachwerden, zum Ohren durchpusten. Hier in meiner Sendung Der Morgen mit Gernot. 6 Uhr und 26 Minuten haben wir es. 4 Minuten vor 7:30. Jetzt gibt's ein schnuckeliges Medley für die gemäßigte Unterhaltungsmusik mit Disco Fox Garantie. Mein lieber Mann, auf so eine Moderation muss man erstmal kommen. Gernot, was hast du bloß im Kaffee? Uwe Busse mit dem Uwe Busse Hit Medley. Allerdings hier die gekürzte Variante, die Radio-Edit-freundlichere.
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0: Genau, die gekürzte Variante, das Uwe Busse Hitmetal geht um 6 Minuten 10 oder so, habe ich auch schon mal gespielt, hier bei mir in der Sendung, der Morgen mit Gernot, und nächste Mal bestimmt dann wieder die volle Variante. 6 Uhr und 30 Minuten haben wir es, ganz genau 6:30. Jetzt gibt's das Wetter und ein paar Verbrauchertipps, wie immer schließen sich an, wisst ihr ja, und dann eine schöne Nummer von den Bee Gees, beziehungsweise Dingens, Barry Gibb, ne? Und was fällt mir noch dazu ein? Das Ding gibt's auch in Deutsch. Tatsächlich, wenn wir demnächst mal hören, ja? Susanne Schubert, viel zu heiß, singt sie das Ding in Deutsch. Wenn wir demnächst mal hören, hier das Original You Win Again, aber erst das Wetter.
1: Mit KI-Support. Viele Wolken gibt's heute Morgen. An der Küste kommen vereinzelt Schauer oder kurze Gewitter runter. Im Laufe des Tages wird's im Süden richtig nass mit verbreitet Regen, teils kräftig und mit Gewittern. Sonst wechseln sich Wolken und trockenere Phasen ab. Die Höchstwerte liegen zwischen 18 und 27 Grad. Morgen geht's mit Sonne und Wolken weiter, dazu maximal 23 Grad.

0: Die Bee Gees mit You Win Again um 6 Uhr und 35 Minuten. Zeig mal, ja, gerade noch so 35, aber gerade noch so. Ihr Lieben, die Flippers, die habe ich auch immer sehr gerne im Programm. Die, wenn wir jetzt hören, mit dem Titel Kein Weg zu weit. Und danach gucken wir mal, wer heute Geburtstag hat.
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Na, schauen wir mal, wer hat denn heute am 21. August Geburtstag? Oliver Geisen, ja, der deutsche Fernsehmoderator, wird heute 57 Jahre alt, 1969 geboren. Carrie Ann Moss, ja, die kanadische Schauspielerin von Matrix, kennt ihr bestimmt vielleicht. Die ist 1967 geboren und wird heute 69 Jahre alt. Herzlichen Glückwunsch zum Purzeltag. Die Prinzessin Margret, ja, die Schwester von Queen Elizabeth II., am 21. August 1930 geboren. Sie verstarb 2002 im Alter von 71 Jahren. Und eine Country-Größe, sondersgleichen. Der US-amerikanische Country-Sänger und Songwriter Kenny Rogers, ja, am 21. August 1938 geboren und verstarb im Alter von 81 Jahren 2020. Den hören wir jetzt auch, und zwar mit dem Titel Ruby, Don't Take Your Love to Town. Schöne Nummer. Kenny Rogers und allen anderen Geburtstagskindern selbstverständlich auch alles Gute zum heutigen Purzeltag. 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
1: Geburtstagskind des Tages, Kenny Rogers und Ruby, Don't Take Your Love to Town. Der Gerhard Wendland hat eine schöne deutsche Cover-Variante davon gemacht, fällt mir gerade ein. Ne? Herzlichen Glückwunsch nochmal. 6 Uhr und 43 Minuten haben wir es, 2 Minuten vor 6:45. Gigi Anderson knutscht uns jetzt in den Himmel. Küss mich in den Himmel, singt er.
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0: Küss mich in den Himmel, Gigi Anderson, der hat's aber auch wirklich immer drauf, ne? Gute Laune Musik und gute Unterhaltungsmusik vor allen Dingen darzustellen. Das ist echte was für ein Ding? Mit VIP-Musik, ja, also zumindest bei mir, ne, mit dem linken und rechten großen C. Dich? Nee? Na gut, dann vielleicht mit dem Augenlid so ein bisschen? Noch zu müde für, wa? Ja, ich verstehe. Ihr Lieben, zum Ende meiner Sendung, ne, ganz zum Ende. Nee, der ist jetzt noch nicht. Nein, nix Bravo und Hurra schreien. Nee, so weit ist es noch nicht. Ihr wisst das, dann so eine Minute vor neun, ne, da spiele ich doch immer die letzte Strophe vom Günter Gabriel in seinen Titel Deutschland ist. Ne? Der ganze Titel ist klar, den hören wir irgendwann später mal hören, davon will ich jetzt nicht reden. Aber es gibt ein englisches Original, wo er das her hat. Das Ding ziehen wir uns jetzt mal rein. Das Original kommt von Tom T. Hall und heißt Country Is. Das Ding ziehen wir uns jetzt rein, die Melodie kennen wir von Deutschland ist, ne? Ist klar. Und nun in Englisch, ja, wer weiß, was der da singt alles. Ja? Vielleicht singt der schmutzige Sachen. Prima, gibt es bestimmt noch eine Verlängerung oder so, eine Maxi-Fassung.
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0: Habt ihr wiedererkannt? Ja, so ein bisschen anders klingt es schon, aber es ist tatsächlich das Vorbild, ja, das geistige Vorbild von Deutschland ist und Günter Gabriel seinem legendären Song, wo ihr immer die letzte Strophe hört, bei mir, wenn ich meine Sendung beende, ne? Der Text von Günter Gabriel, der ist ja unheimlich passend, ja, und überleg mal, wie alt der Titel schon ist und heute aktueller denn je, ja. Ja, Deutschland ist das, was wir aus Deutschland machen. Das stimmt. Ja, wir müssen aufpassen, dass unser schönes Heimatland nicht den Bach runter rennt. Und da ist jeder zu aufgerufen, ein bisschen seinen Teil dazu beizutragen. Ne? Völlig richtig. So, ihr Lieben, neues Thema. Pretty Belinda kennen wir durchaus. Na klar, vom Chris Andrews bzw. Ted Heold. Der singt auch eine deutsche Variante. Wir hören jetzt von Bernd Spier eine deutsche Variante. Pretty Belinda, bitteschön.
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0: 6:52 Uhr, 8 Minuten vor 7.

Da haben wir Kinder auch einen schmutzigen Text zu gemacht, aber den kann ich nicht sagen, der ist nicht ganz jugendfrei. Ich sitze im Schlauchboot und nein, Gerlo, du singst das jetzt nicht. Außerdem kannst du gar nicht singen, das stimmt. Bernd Spier mit dem Chris Andrews Song Pretty Belinda hier in der deutschen Fassung. 6 Uhr und nach gleich 55 Minuten, 5 Minuten vor 7. Ihr Lieben, die erste Stunde haben wir zusammen geschafft. Freue ich mich, dass ihr so zahlreich eingeschaltet habt. Ja, wie immer. Einige müssen ja los. Oh, die habe ich gar nicht verabschiedet. Ins Wochenende, ne? Alle anderen schönartig sitzen bleiben und erwartungsvoll die Nachrichten lauschen. Vielleicht mal mit einer guten Meldung. Vielleicht, ja. Man hofft ja jeden Tag, dass man in den Nachrichten mal was Gutes hört, ne? Ach, in den letzten Monaten nur so ein Schnickschnack mit Kopfschütteln. Nee, man mag schon gar keine Nachrichten mehr hören, ne? Aber die Hoffnung stirbt zuletzt. Vielleicht gibt's dann doch eines Tages die Mail, dass der Typ zwischen Februar und April mit dem Hubschrauber abgestürzt ist. Gernot, du bist ja ein Böser. Mir doch egal. Ja, mir egal. 87% wollen den nicht mehr. An der Stelle, also ich würde bei 50% schon den Hut nehmen. Definitiv, weil ich hätte einen Hintern in der Hose, ne? Und ich will ja ein bisschen Gesicht wahren. Wenn mich 50% der Leute nicht mehr mögen, dann gehe ich. Logisch, freiwillig. Ja, mache ich ja auch immer, wenn ich zum Grillfest gehe und die Hälfte der Leute sagen, Kerl, du bist besoffen, geh nach Hause. Dann gehe ich. Das ist in Ordnung, ne? Das ist dann der Punkt, wo ich dann gehe. Dass du ein bisschen dämlich bist, Kerl, das weißt du schon, wa? Ja, stimmt. Montag bis Freitag von 6 bis 9. Jetzt gibt's noch Kim Wilde und She Could Love. Und dann freue ich mich, euch in der zweiten Stunde wieder begrüßen zu dürfen. Bis gleich, ihr Lieben.

0: die Zeit. Es ist 7 Uhr. 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
2: Im Studio Holger Dilk. Schönen guten Morgen. Die neue EU-Verpackungsordnung stößt vielen deutschen Online-Händlern sauer auf. Mit der Verordnung will die EU eigentlich Müllmengen reduzieren. Dirk Justus.
3: Ja, eigentlich. Aber verbunden ist das Ganze mit einem hohen bürokratischen Aufwand und Zusatzkosten, weil Händler nun Bevollmächtigte in anderen Ländern benennen müssen. Viele haben den Versand in andere EU-Länder deshalb bereits eingestellt. Die IHK Leipzig etwa erwartet jetzt, dass die Verordnung noch einmal angepasst wird, um kleine Händler zu entlasten, die kaum Verpackungsmüll produzieren.
2: Der niedrige Füllstand der Gasspeicher in Deutschland sorgt weiter für Kritik. Die Speicher sind aktuell nur rund zur Hälfte gefüllt. Grund dafür sind hohe Preise auf dem Weltmarkt durch den Iran-Krieg. Bis November müssen die Speicher laut Gesetz zu 80% gefüllt sein. Das ist ambitioniert, so Netzagenturchef Müller im ZDF.
4: Es ist genug Gas verfügbar. Man muss es nur einkaufen und einspeichern. Das kann man Stand heute, Mitte, Ende August, auch noch schaffen. Man muss dafür nur jetzt richtig ranklotzen.
2: In einem Brief an die Bundesregierung fordern Wirtschaftsverbände und Konzerne schnelle Reformen. Wie die Mediengruppe Bayern schreibt, geht es etwa um die hohen Energiekosten und die steigenden Beiträge für die Sozialversicherung.

0: Spiel nach Berlin. Zum Auftakt bekommt es heute Abend unter anderem Oberligist SC St. Tönis mit Eintracht Frankfurt zu tun und Drittligist Rostock spielt gegen den VfB Stuttgart.
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2: Mit KI-Support. Wolkig ist es heute Morgen in vielen Ecken und im Südosten kann auch mal ein Schauer oder ein kurzes Gewitter dabei sein. Später wird es unterm Strich wechselhaft, im Süden kommt länger Regen runter, Richtung Alpen sind am Nachmittag auch kräftige Gewitter drin. Dazu werden es 18 bis 27 Grad. Morgen bleibt es eher durchwachsen mit einzelnen Schauern, maximal 23 Grad.

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0: Das war doch mal ein schöner Opener, ne? Den kennen wir doch, oder? Woher kennen wir den denn, ne? In Deutsch, genau. Zwei kleine Italiener, Conny Frobes, singt das Ding in Deutsch. Und hier die englische Variante, Gino. Das war der Opener der zweiten Stunde meiner Sendung.
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0: Freitag ist heute. Freitag ist der Freitag in der Woche. Ihr wisst, der 21. August 2026. Ihr hört die Sendung Der Morgen mit Gernot zum Start ins wohlverdiente Wochenende hier in der zweiten Stunde. Meine Sendung gibt's live montags bis freitags von 6 bis 9 und unlive mitten in der Nacht von 3 Uhr bis 6 Uhr immer die Wiederholung vom Vortag. Ihr hört zur vollen Stunde bei mir immer die Nachrichten, Sport und Wetterbericht in kompakter Variante. Dann gibt's einen kleinen Beitrag in der 20. Sendeminute und um halb, da hören wir die Wetteraussichten, 10 nach halb, so circa plus minus Peng. Gucken wir mal nach, wer heute Geburtstag hat. Musikalischerseits der stete Wechsel im Liedgut, im gesungenen Liedgut von Deutschland.

Deutsch auf Nichtdeutsch und dazwischen, na klar, die aktuelle Uhrzeit. 7:08 haben wir es jetzt, 7:08. Die Honeycombs, die singen den Titel Hab ich das Recht? Sie singen ihn auch in Englisch und da heißt er Have I the Right? Und jetzt hier von Ihnen selbst höchstpersönlich die deutsche Fassung. Ich find's schön, dass ihr da seid und freue mich auf die nächsten gut 50 Minuten euer Gastgeber zu sein.

0: The Honeycombs. Man hörte richtig, dass sie sich echt Mühe gegeben haben mit ihrem Dialekt, hätte ich jetzt beinahe gesagt. Mit ihrem nicht ganz klaren deutschen Deutsch. Mit ihrem ganz, nicht ganz klaren deutschen Deutsch. Gernot, so wie die Honeycombs eben gesungen haben, so sprichst du. Ja. Okay, wir haben 7 Uhr und 11 Minuten in der Zwischenzeit, 4 Minuten vor Viertel 8. Die Stones sind mal wieder angesagt, schwere Granaten aus den 60er, 70er Jahren, The Last Time. Wobei, warte mal, Moment, ich überlege gerade, ist das Ding tatsächlich, doch, ist er. Mensch, die Zeit vergeht, hätte ich nicht gedacht, ja, tatsächlich 1971, die Rolling Stones, The Last Time, bitte.
1: Ding.

0: Die Rolling Stones, The Last Time, hier in meiner Sendung Der Morgen mit Gernot um 7:15 Uhr, ganz genau 7:45 oder auch 7:15 genannt. Ihr Lieben, vorige Stunde, genau so ungefähr zur selben Zeit, haben wir ja die Helene Fischer gehört, ja, mit Atemlos durch die Nacht. Und ihr wisst ja, ich versuche immer ausgleichende Gerechtigkeit zu tätigen und spiele, wenn ich die eine spiele, auch die andere Dame, weil tatsächlich sonst immer wieder das Gleiche passiert. So wie bei mir, Quatsch über das Gleiche. Aber es ist tatsächlich so, ich kriege dann sofort irgendwelche WhatsApp-Nachrichten und die möchten natürlich dann genau das gegendliche Lager hören. Das ist wie, als wenn ich jetzt eine Hertha-Hymne spielen würde, ne? Fußballclub Hertha, kennt ihr ja, Hertha BSC, zack, würden sich die Union-Fans melden, sofort und umgedreht. Deswegen ist das immer so ein Pongdang-Stück, überhaupt was in dieser Richtung zu tun. Aber, Sätze, die mit Aber anfangen, sind schon mal völlig falsch. Egal. Ich spiele es trotzdem. Nur, ich versuche mal jetzt nicht immer hintereinander, das fällt dann wirklich sonst auf, sondern dann machen wir es eben nächste Stunde, so wie jetzt. Jetzt gibt's Andrea Berg, genau, mit Hallo Houston, wir haben ein Problem, genau, schöne Nummer. Gibt's noch was zu sagen? Nö, der Rest ist, ja, gut. Hören wir also gleich, in wenigen Sekunden geht's los.
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1: Genau. Andrea Berg. Hallo, Houston. Berühmtes Zitat, ne? Wie man, habe ich neulich gelesen, ne? Die 10 berühmtesten Zitate. Da war das tatsächlich mit bei. Hallo Houston, wir haben ein Problem. I have a problem. Genau. 7 Uhr und 21 Minuten in der Zwischenzeit schon. 9 Minuten vor 7:30. Wir hören jetzt den versprochenen Beitrag. Und dann gibt's eine besondere Variante des Titels von Nicole. Na, ein bisschen Frieden kennen wir alle. Hier in der mehrsprachigen Variante. Ich glaube, sie singt so 5, 6 verschiedene Sprachen. Na? Ich staune, hat sie drauf. Hat sie drauf, kann man sich anhören. Na? Aber erst der Beitrag. Ein Gericht in Sydney hat gestern eine Diät für einen 37 Kilogramm schweren wählischen Hirtenhund angeordnet. Die Besitzerin des Hundes, eine 37-jährige Postangestellte, wurde wegen Tierquälerei verurteilt. Sie musste eine Erklärung unterschreiben, in der sie sich verpflichtete, ihren verfetteten Hund innerhalb eines Jahres auf ein Gewicht von 12 Kilogramm abzuspecken. Das Gericht machte zur Auflage, dem Tier weder chinesische Leckerbissen noch Eiscreme zum Fressen zu geben. Zudem musste sich die Frau verpflichten, den Hund regelmäßig vom Tierschutzverein untersuchen zu lassen.
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0: Schöne Aufnahme, finde ich. Ja, die mehrsprachige Aufnahme finde ich ganz dufte. Selbstverständlich bei mir in der Sendung immer schön in absoluter Top-Qualität. Nichts mit MPEG 3 oder so ein Quatsch. Nee. In WAV oder FLAC. Das spiele ich hier ab, damit ihr höchstmöglichste Stereo-Hi-Fi-Qualität bei euch habt und hört. Ne? Dann müsst ihr natürlich auch das dementsprechende Endgerät haben und nicht mit dem Handy hören. Das hört sich dann nur gequakt an. So, das war der 9-mal Schlauer für heute. Wir haben 7 Uhr und, ne, ist tatsächlich so, 7 Uhr und 27 Minuten, 3 Minuten vor 7:30. Michael Holm singt Nur ein Kuss, Madalena mit Doppel-D in der Mitte.
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0: Habe ich Doppel-D gesagt? Gernot. Nee.

0: Michael Holm und nur ein Kuss Maddalena, nicht Magdalena. Ich habe auch damals immer verstanden, Magdalena, nee, Maddalena mit Doppel-D, ja, tatsächlich. Na, bei Doppel-D kenne ich mich aus, genau. Gernot, das ist schon wieder so ein Ding aus der Rubrik.
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0: 7:31, eine Minute nach 7:30. Wir hören jetzt den Wetterbericht und ein paar Verbrauchertipps können sich anschließen. Dann gibt's eine schöne Nummer von Rod Stewart, Maggie May. Erst das Wetter.
3: Mit KI-Support. Wolkig ist es heute Morgen in vielen Ecken und im Südosten kann auch mal ein Schauer oder ein kurzes Gewitter dabei sein. Später wird es unterm Strich wechselhaft, im Süden kommt länger Regen runter, Richtung Alpen sind am Nachmittag auch kräftige Gewitter drin. Dazu werden es 18 bis 27 Grad. Morgen bleibt es eher durchwachsen mit einzelnen Schauern, maximal 23 Grad.

0: Rod Stewart und Maggie May. Der Gute hat ein paar Konzerte absagen müssen. Da ging es ihm gesundheitlich nicht ganz so gut. Okay, wir werden alle nicht jünger, ne? Wissen wir ja. Schöne, raue Reibeisenstimme von Rod Stewart hier in meiner Sendung. Der Morgen mit Gernot. 7:36. 6 Minuten nach 7:30 haben wir es in der Zwischenzeit. Mike ist mal wieder dran. Genau, Mike Krüger. Der weiße Schal von Karl. Meint er den Lauterbach etwa? Gernot? Was anderes. Da gab's den noch nicht. Das ist so ein bisschen Anlehnt die Melodie, kennt ihr vielleicht auch, von Procol Harum, ne? A Writer Shade of Pale, ja? Und da gibt's jetzt hier so einen kleinen Comedy-Text mit zu. Ein Schelm, der dabei an den Lauterbach denkt. Gernot. Morgen früh Hausdurchsuchung. 6 Uhr, zieh dir Bademantel an. Wie? Sonnabends kommen die hoch? Hier ist er.
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Schauen wir mal, wer am 21. August Geburtstag hat oder hätte. Zum Beispiel der deutsche Fernsehmoderator Oliver Geisen. Kennen wir durchaus, ne? Der wird heute 57 Jahre alt. Olle Petze, Gernot. Ja, 1969 geboren. Des Weiteren Carrie Ann Moss, ja, von die kanadische Schauspielerin Matrix, ja. 1, 2, 3, 4 oder so, wie viel Matrix gab es ja etliche, ne? 1967 geboren, die wird heute 59 Jahre alt. Herzlichen Glückwunsch, ihr lieben beiden. Prinzessin Margaret, ja, die Schwester von Queen Elizabeth II., ne, die hätte heute auch Geburtstag gehabt. 1930 geboren, verstarb 2002 im Alter von 71 Jahren. Und Country-Eckgröße Kenny Rogers, US-amerikanischer Country-Sänger und Songwriter. Der ist am 21. August 1938 geboren worden und ist im Alter von 81 Jahren 2020 von uns gegangen. Musikalisches Vermächtnis hat er ohne Ende. Wir hören einen sehr, sehr bekannten Titel jetzt von ihm als Geburtstagsständchen. Michael Holm sang das Ding sogar in Deutsch, ja? Musst du jetzt gerade gehen, Lucille? Gernot, es gibt so viel schöne Hobbys. Warum musst du nun ausgerechnet singen? Das war nur ein Beispiel, wie der Michael Holm gesungen hätte. Nee, das war ein schlechtes Beispiel. So singt er nicht. Gut, komm auf den Punkt. Was wolltest du sagen? Hier das Original. Kenny Rogers und Lucille. Tolle Nummer.

0: Was für eine schöne Nummer. Und die Geburtstagsstimme von Kenny Rogers dazu, Lucille. Ja, nächste Stunde habe ich schon vorbereitet, lasst euch überraschen, eine richtig tolle Nummer, die kennen mit Sicherheit alle. Ah, von Kenny Rogers. Lasst euch überraschen, nächste Stunde, neue Runde. Jetzt haben wir 7:46, eine Minute nach dreiviertel acht. Rudolf Rock und die Schocker singen Klitzekleines Herz. Sagt euch nichts, mir auch nichts, aber, die Country- und Line Dance- und Western-Freunde unter euch, die kennen die Nummer von Billy Ray Cyrus und der nennt er sich Achy Breaky Heart und hier die deutsche Cover-Variante davon.
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Kannst du mal sehen, ne? Schöne Nummer, ne? Eggy Breaky Heart im Original Englischen und hier mit Rudolf Rock und die Schocker in der deutschen Fassung. Klitze, kleines Herz. 7:51 haben wir es. 8:09. Ihr Lieben, der Titel von Imca Marina, ja? Imca Marina mit C in der Mitte. Viva España, ne? Der dürfte durchaus ein Begriff sein. Das ist gemobst gewesen, war, wusste ich bis vor einem Dreivierteljahr auch nicht. Aber dann habe ich hier das Original gefunden, ja, Viva Suspenders von Jude Reed. Und das Ding ziehen wir uns jetzt mal rein, das Original von der berühmten Nummer.

0: Viva España in Deutsch kennen wir das Ding von Imka Marina und hier mal die englische Originalfassung. Mensch, die 2 Stunde ging aber jetzt schnell um, wa? Mein lieber Mann, das war aber schnell jetzt, irgendwie vom Gefühl her. 7 Uhr und 55 Minuten, 5 Minuten vor 8, die ist durch die Stunde. Einen Titel habe ich noch bis ran an die Nachrichten, Sport und Wetterbericht. Und zwar Tri Tra Trullala, Kasperle ist wieder da. Nee, warte mal, so heißt der nicht. Der heißt Tri Tra Trullala, ich bin euer Herbergsvater. Aha, guck an. Nee, der Kasper wäre ich ja dann. Dann Nachrichten, Sport und Wetterbericht und dann freue ich mich, euch auch in der 3. Stunde durch den Morgen begleiten zu können. Also, wie immer, dranbleiben!
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0: die Zeit. Es ist 8 Uhr. 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
2: Im Studio Holger Dilk. Schönen guten Morgen. Die neue EU-Verpackungsverordnung sorgt bei vielen deutschen Online-Händlern für Ärger. Sie soll Müllmengen reduzieren. Viele haben aber den Versand in andere EU-Länder bereits eingestellt. Der Grund: Zusatzkosten und Bürokratie. So braucht man etwa in anderen Ländern Ansprechpartner. Moritz John von der IHK Leipzig erwartet, dass die Verordnung noch einmal angepasst wird, um kleine Händler zu entlasten, die kaum Verpackungsmüll produzieren.
3: Dass man weniger und klare Kernregeln formuliert, dass man am Anfang der Herstellungskette beginnt, dort wo sozusagen diese Kartons produziert werden. Natürlich auch, dass man praktikable Bagatellgrenzen schafft. Also wenn man jetzt als Buchhändler nur 2 Bücher im Monat ins Ausland verschickt, dass man dort für Kleinunternehmer Ausnahmeregelungen schafft.
2: Autofahrer müssen an diesem Wochenende wieder mit vielen Staus auf den Straßen rechnen. Besonders voll wird es heute und Sonntag. Gisa Bieber.
4: Viele Urlauber machen sich auf den Heimweg, so der ADAC. Denn in Berlin, Brandenburg und Mecklenburg-Vorpommern gehen die Ferien zu Ende. Andererseits brechen Urlauber aus NRW, Bayern und Baden-Württemberg erst in die Ferien auf. Staus könnte es vor allem auf Fernstraßen Richtung Norden und Richtung Alpen geben. Und auch an den Küsten kann es voller werden. Zusätzlich bremsen bundesweit rund 1000 Baustellen den Verkehr.
2: Die Europäische Union erwartet keine Engpässe bei der Gasversorgung im Winter. Die Speicher seien zu fast 2 Drittel voll, so die EU-Kommission. In Deutschland dagegen sind die Speicher erst gut zur Hälfte gefüllt. Bis November müssen es laut Gesetz 80% sein. Der Deutsche Städtetag fordert die Einführung einer Pflegevollversicherung. Die Kommunen stünden aktuell komplett an der Wand, weil sie einspringen müssen, wenn Senioren die Heimplätze nicht mehr selbst bezahlen können, so Städtetagspräsident Jung in der Neuen Osnabrücker Zeitung. Der bislang größte und folgenschwerste Waldbrand des Sommers in Deutschland in Hürtgenwald zwischen Aachen und Bonn ist gelöscht. Das hat der Bürgermeister der Gemeinde mitgeteilt. Der Waldbrand war vor einer Woche ausgebrochen. Rund 1800 Menschen mussten vorübergehend aus ihren Häusern raus.

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0: Flotte Mucke zum Wachwerden. Tracy Ullman und Breakaway hier als Opener der dritten Stunde meiner Sendung
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0: Da ist er, da ist er. Der wohl und heftig ersehnste Tag in der Woche. Freitag. Das ist der Freitag in der Woche. Na klar, es geht auf ins wohlverdiente Wochenende. Und die, die immer Montag bis Freitag auf dem Malore gehen müssen und die natürlich am Sonntag raus sind, mit einbezogen. Ist ja klar, gibt ja viele, die auch am Wochenende arbeiten müssen. Denen sei das auch gegönnt, mal die freie Zeit zu genießen. Na? Wochenende ist immer der Tag. Beine hoch, Amerika. Nicht machen, Löcher in die Luft kicken, so ein bisschen. Nee, nicht. Ja, ich weiß, sonnabends arbeitet dann im Garten, ne, macht und tut, Haushalt oder Sachen, die liegen geblieben sind, werden am Sonnabend dann aufgearbeitet. Sonntag wird's meistens etwas ruhiger, ne? Gut, sei euch auch definitiv gegönnt. Heute ist der 21.8. Der 21.8. Ich hatte überlegt, wie heißt der? Schauen wir schon September? Nee, ich erwarte da einen gewissen Tag im September, da freue ich mich schon die ganzen letzten 4 Monate intensiv, ja. Der 6. September, das wird mein Glückstag sein. Ich werde so feiern und sagen, Edgy, Edgy, Edgy, ich habe euch das gleich gesagt, ich hab's gewusst. Genau, das werde ich am 6. September sagen. Und dann gibt's die Genugtuung, die Backpfeife, die wird weltweit zu hören sein, die unsere jetzige Regierung bekommt. Ich freue mich auf den Tag. Das brauchen diese verlogene Bande. Sehr schön. 6. September ist der Freitag. Das ist aber ein ganz anderer Freitag. Heute haben wir erstmal den Freitag, wo wir uns freuen, ins wohlverdiente Wochenende zu gehen. Die Sendung Der Morgen mit Gernot gibt's montags bis Freitag von 6 bis 9 Uhr live und unlive von 3 Uhr bis 6 Uhr ran immer.

0: die Wiederholung vom Vortag. Diese Sendung ist dann Montag früh um 3 zu hören. Nee, warte mal, da ist es jetzt 5 Uhr und gleich 9 oder so ist es da. Nee, jetzt haben wir erstmal Freitag. Freitag. Volle Stunde, wisst ihr ja, Nachrichten, Sport und Wetterbericht kompakt. In der 20. Sendeminute gibt es einen kleinen Beitrag. Um halb dann den von mir eigens vorgelesenen Wetterbericht. 10 nach halb gucken, wer heute Geburtstag hat. Und musikalischerseits der Städtewechsel von deutsch in nicht deutsch gesungenem Liedgut. Und dazwischen, na klar, die aktuelle Uhrzeit. 8 Uhr und 9 Minuten. 9 Minuten nach 8 und nach Tracy Ullman mit Breakaway kriegen wir was Deutsches zu hören. Tana Shanzara singt Fata. Aufstehen. Der Augenmark ist auf das Letzte, auf die letzten 10 Sekunden des Titels zu geben. Ja? Schön hinhören, was da passiert. Ich stelle mich nochmal vor und dann singt die Tana.
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1: Ende. 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Aus. Die Jungs aus Nordrhein-Westfalen, die mir zuhören da, die Hörer, die kennen die Tana Shanzara, denn da kommt sie her. Da ist er aus der Comedy-Ecke und aus dem Dings der Komödien und so. Theater, Komödien und so in dieser Ecke. Da ist er zu Hause und da ist er auch noch aktuell zugegen. Vater, aufstehen. So, peng, da kannst du liegen bleiben. Reicht. 8:12, 8:09 haben wir's. Aber ist immer gut. Und der Titel heißt... ohne Komma. Hast du einen Sprung in der Schüssel? Ja.
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0: Genau, aber ist immer gut, kannst du immer spielen, kannst nicht falsch machen. I do, fünfmal I do, ne? So geht's ja auch, ne? Oder I do fünfmal oder so ähnlich. Lass das, Gerlot, ist gut, lass es. 8:16, eine Minute nach 8:45 haben wir's. Jetzt gibt's den Herrn, der die meisten Tonträger in Deutschland verkauft hat. Tja, wer könnte das sein? Ja, ich weiß, meine Fans, die wissen, was jetzt kommt, weil ich den Witz immer wieder mache. Was heißt Witz? Das ist ja die Wahrheit, das ist ja kein Witz, ne? Ist eine Feststellung, ne? Ja, viele denken dann an Dieter Bohlen oder so. Nee, der ist es nicht. Roland Kaiser? Nein, der ist es auch nicht. Ja, der ein oder andere wird gar nicht drauf kommen. Aber es ist tatsächlich so. Heino hat die meisten Tonträger in Deutschland verkauft. Treue Bergvagabunden hören wir gleich in wenigen Sekunden.
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0: Heino, Heinos Kult, treue Bergvagabunden sind wir. 8 Uhr und, oh, gleich 21 sogar schon. Guck an, 9 Minuten vor 8:30, jetzt höchste Zeit für den Beitrag, den ich versprochen habe. Und dann gibt's eine schöne Nummer von Fleetwood Mac. Tusk, na bitte.
1: Chenry He beißt die Zähne zusammen und macht vorsichtig einen Schritt nach hinten. Das an seinem Körper festgebundene Seil spannt sich an und am anderen Ende kommt langsam ein mit mehr als 100 kichernden Frauen und Kinder besetzter LKW ins Rollen. Unter dem Jubel der Zuschauer zieht Chen und seine beiden Mitstreiter das Fahrzeug einen Meter nach vorn. Das Ungewöhnliche an diesem Kräftemessen, das am Sonntag auf einen taiwanischen Parkplatz ausgetragen wurde? Die Seile sind an den Penissen der drei Männer befestigt. Olympiaathleten sollten das auch mal machen, wirbt der 45-jährige alte Chen. Sie könnten damit ihre Kraft verstärken und besser kontrollieren. Der Mechaniker ist ein Anhänger der Xingyong-Lehre, einer Verbindung von Meditationsübungen mit traditionellen Atemtechniken. Nach der Übung in der Hauptstadt Taipeh hat er kaum einen Schweißtropfen auf der Stirn. Die Menschen messen ihre Kräfte mit allen vier Gliedern. Warum nicht auch mit diesen? Sagte Chu Yangsheng, der Gründer des Chui Chui Sheng Verbandes, der mit seinen spektakulären Aktionen in ganz Taiwan für Xingyong wirbt. Er ist ein Kampfsportexperte mit schwellenden Muskeln unter seinem T-Shirt im Leopardenmuster. Als nächste Übung will die Gruppe um Sheng ein Flugzeug vom Typ Boeing 747 ziehen. Ebenfalls mit ihrem besten Stück.
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0: Schöne Nummer von Fleetwood Mac, Tusk. Ja, um 8 Uhr und, gleich 27 Uhr, schon 3 Minuten vor 8:30. Mann, die Zeit vergeht. Gleich wenden wir uns den Wetterdaten zu. Aber vorher hören wir eine schöne Nummer von Roland Kaiser. Was? Nee, falsch. War das eine Nacht? So, die Nacht ist ja vorbei.
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0: Roland, der Kaiser des deutschen Schlagers, war das eine Nacht? Ja, ja, manchmal schon, manchmal stelle ich mir morgens auch die Frage. 8 Uhr und 30 Minuten, genau 8:30, das ist der richtige Moment fürs Wetterchen. Ach siehst du, warte mal, dann können wir das KI-Wetter erstmal gesehen, gelacht, F8 haben wir früher mal gesagt, weggelöscht, nur ist es weg. Ein paar Verbrauchertipps schließen sich dann nach meinen Wetterinformationen an und anschließend gibt's eine schöne Nummer von Kim Carnes, Better Davis Eyes. Zuvor gucken wir mal, was Wetterfrosch Kurt aus Berlin-Tegel heute zusammengeungt hat. Genau, die 16 Landeshauptstädte der 16 Bundesländer in alphabetischer Reihenfolge. Sieht wie folgt aus. Berlin 16 Grad und wechselnd bewölkt, Bremen 14 Grad wechselnd bewölkt, in Dresden 17 Grad und sonnig, Düsseldorf meldet 16 Grad wechselnd bewölkt, in Erfurt 14 Grad wechselnd bewölkt, Hamburg 14 Grad und sonnig, guck an, Hannover 15 Grad bewölkt, Kiel 14 Grad auflockernde Bewölkung, in Magdeburg 16 Grad wechselnd bewölkt, Mainz hat 15 Grad stark bewölkt, in München 19 Grad wechselnd bewölkt, Potsdam 15 Grad wechselnd bewölkt, Saarbrücken 15 Grad stark bewölkt, in Schwerin 14 Grad und heiter, in Stuttgart 17 Grad stark bewölkt und wie immer zum Schluss Wiesbaden 15 Grad stark bewölkt. Das Wetter sieht wie folgt aus mit den Aussichten. Moment, ich gehe ablesen. Heute zeigt sich Deutschland wettertechnisch zweigeteilt. Im Südosten drohen länger anhaltender Regen und kräftige Gewitter, während es im Osten, Nordosten häufiger trocken und freundlich bleibt. Im Westen und Norden sind Schauer möglich. Die Höchstwerte liegen meist bei 19 bis 25 Grad. Für die nächsten Tage wird es zunächst wechselhaft und kühler, bevor sich das Wetter ab Sonntag, sprich auch Montag, wieder beruhigt. Das Wetter im Studio, im schönen Märkisch-Oderland, immer freundlich, immer heiter, geht es weiter. Gernot, du bist ganz schön doof. Stimmt, Montag bis Freitag von 6 bis 9.
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0: Gibt's auch in Deutsch die Nummer von Ute Berling? Als ob sie Bette Davis wäre, so heißt der da in Deutsch. Und hier die Originalfassung mit Kim Carnes und Bette Davis Eyes. Wir haben es 8 Uhr und 36 Minuten, 6 Minuten nach 8:30. Ihr hört die Sendung Der Morgen mit Gernot und ich bin der Martin, ne? Da ich nicht ganz, aber Dieter Krebs und Gundula, die singen jetzt diesen hervorragenden Song. Wenn ihr wüsstet, wie ich hier sitze. Ha! Mit Korksandalen und Rentierpulli habe ich an. Gernot? Nee.
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Was ist los? Also Moment mal, jetzt mal alles schön der Reihe nach. Ich bin der Martin, ne? Sag mal, was willst du eigentlich von mir? Ich bin der Martin, ne? Also rein inhaltlich finde ich das total gut, wie dir das aus dem Mund rauskommt. Du machst das echt cool. Aber geht das auch auf Deutsch? Ich kann nämlich kein Französisch. Ich bin der Martin, ne? Du, das hast du schon mal gesagt. Kenn ich gar nicht, my love, ich kenn nur Olaf. Das ist bei mir im Töpferkurs. Nur der hat immer so tierisch Stress

Du, das bringt doch alles nix. Ich bin der Martin, ne? Find das voll gut, wie du dich artikulieren kannst. Aber bei uns in der Männergruppe haben wir diese Problematik auch schon mal durchdiskutiert. Weißt du, du kannst mir nicht einfach einen Ballon aufblasen und dann nachher die Luft rauslassen.

0: verstehen.
1: Oh, Martin. Ey, wie heißt du eigentlich?
0: Oh, Martin.
1: Was hast du denn? Ist dir übel? Sollen wir mal ein bisschen vor die Tür gehen? Ich könnte das ja auch draußen ausdiskutieren. Wenn dir kalt ist, dann leih ich dir meinen Rentierpulli. Nur die Korksandalen behalte ich an, sonst krieg ich kalte Füße.

Schauen wir mal. Wer hat denn heute Geburtstag am 21. August? Unter anderem Oliver Geisen, ja, der deutsche Fernsehmoderator, wird heute 57 Jahre alt, ja, 1969 geboren. Carrie Ann Moss, ja, die kanadische Schauspielerin, kennt ihr aus Matrix, ne? 1, 2, 3, 4, 5 oder so, gab's ja da, wird heute 59 Jahre alt. Herzlichen Glückwunsch euch beiden. Des Weiteren hätte Geburtstag gehabt, die Schwester von Queen Elizabeth II., ne? Prinzessin Margaret. Also hat 30 geboren, ja. Am 2002 ist sie im Alter von 71 Jahren von uns gegangen. Gibt's hier noch jemanden? Ja, guck mal den hier. Oha! Mr. Kenny Rogers, der US-amerikanische Country-Sänger und Songwriter, hat am 21. August 1938 das Licht der Welt erblickt und verstarb leider im Alter von 81 Jahren 2020. Schöne Musik hat er uns hinterlassen. Jetzt habe ich mal ein richtiges, schönes Titelchen rausgesucht. Zusammen mit der Eckgröße, Country-Eckgröße muss man sagen, ne? Dolly Parton. Ja? Zusammen das Duett Islands in the Stream. Kenny Rogers, Geburtstagskind des Tages. Hier ist er.

0: Schöne Nummer von Kenny Rogers und Dolly Parton. Geburtstagskind des Tages ist Kenny Rogers, ne? Islands in the Stream. So ihr Lieben, jetzt haben wir es, 8 Uhr und 46 Minuten, eine Minute nach 8:45. Frank Zander, Urgestein hätte ich hier beide gesagt, aus Berlin ist er ja auch, und Ulk Nudel aus Berlin. Ururenkel von Frankenstein, dem kann man nichts hinzuzusetzen. Dem habe ich nichts hinzuzusetzen, so wollte ich sagen.
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Ja, mit solcher Musik bin ich damals groß geworden. Ach, deshalb erklärt sich der Dachschaden von dem Kerl hier hinter den beiden Mikrofonen. Kann sein. Urenkel von Frankenstein, Frank Zander. Tolle Nummer. 8 Uhr und 52 Minuten, 8 Minuten vor 9. Kriegen wir noch zwei hin? Ja, wenn ich nicht so viel schwatze. 5000 Volt, I'm on fire. Da versteckt sich Tina Charts-Hinter. Kurz und bündig und flott und schön Disco gewandt. Da ist er.

Tina Charts hier in ihrer Formation 5000 Volts, I'm on fire, um 8 Uhr und 55 Minuten. Das ist der Moment, wo ich mich verabschieden muss und möchte. Ich wünsche euch aber ein tolles Wochenende. So gehört sich's, genau. Ja, das werden wir haben. Ich denke mal, Montag früh ab 6 Uhr hören wir uns wieder. Viel Spaß jetzt auch mit den anschließenden Sendungen, wenn ich hier um 9 Uhr die Pforten schließe. Auf eurem Lieblingssender. Mir hat es wie immer Spaß gemacht. Jetzt gibt es noch eine schöne Nummer von Andreas Holm. Ja? Weder verwandt noch verschwägert mit Michael Holm. Varadero. Schöne Nummer aus der ehemaligen DDR. Oder eben halt aus der DDR. Ne? Ehemals ist die DDR, das stimmt schon. Aber die Musik ist noch da und der Andreas ist auch noch da. Der Köpenicker Urgestein. Was gibt's noch zu sagen? Wenn ihr Kritiken habt, gerne an 0170 18 16 616. 0170 18 16 616. Der heiße Draht hier direkt ins Studio. Montag bis Freitag von 6 bis 9 bin ich gerne für euch da und beantworte euch auch gerne eure Fragen. Was wollte ich noch sagen? Nüscht. Wie immer die zünftige Verabschiedung. Kennt ihr ja, ne? Diener nach links, Diener nach rechts. Tschüss, tschüss, ihr Lieben. Macht's Schmugge. Euer Gernot aus dem wunderschönen, sonnendurchfluteten Märkisch-Oderland. Bis Montag früh um 6. 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

0: Ihr wisst schon Bescheid, nicht? Abschalten, ja. Tschüss, bis zum nächsten Mal.
1: Ich würde mich ja sehr gerne mal an das Klavizimbel setzen und etwas pianieren, soll ich mal, ja? Oh, ja. Also, ich sage gleich, ich bin nicht Elli Ney, aber trotzdem, ich weiß nicht. Nee, das geht nicht. Zu kurz, ne?
2: Los geht's.
1: Geht, ja. Dankeschön. So, vielen Dank, genügt schon, danke.

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1: Einen neuen Haushaltstipp von Bruce. Spinat schmeckt wesentlich besser, wenn man es kurz vor dem Verzehr gegen ein saftiges T-Bone Steak austauscht.
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Liebe Freunde der gepflegten Abendunterhaltung, wir haben uns heute hier zusammengefunden, um den deutschen Schlager leben zu lassen, und zwar hoch. Wie sagte schon der berühmte deutsche Gebrauchslyriker Gildo Horn, ich find Schlager toll, ich find mit diesem Satz lag er ganz weit vorn, der Horn. Denn ich bin sicher, das kollektive Herabsinken der bundesdeutschen Mundwinkel weist eine perfekte Korrelation auf zum Niedergang des deutschen Schlagers. Diese Entwicklung gilt es umzukehren. Wir brauchen endlich wieder deutschen Schlager in den Radios, in den Fahrstühlen und vor allem auch in allen Aldi- und Lidl-Märkten.

mehr. Ich kann mit den Nerven nicht mehr. Du musst mich nicht anrufen, hör jetzt meine Nachricht. Ich bin krank. Ich kann nicht mehr. Ich habe gefährliche, psychische, nervliche Sachen. Und deswegen bitte lass es. Ich melde mich, wenn es mich gut geht, okay? Ansonsten muss ich dich löschen, die Nummer hier wieder. Ich kann das nicht mehr.

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Wer hat verloren? Du dich? Ich mich? Oder? Oder wir auch?

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0: Guten Abend. Meine Freundin und ich stehen auf der Gästeliste.
1: Was? Na, denk aber mal ganz schnell runter da. Die wird da dreckig.
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Zivilisation entstand jedoch schon wenig später eine neue, seltsame Lebensform. Diese Lebewesen konnten sich so tarnen, dass kein menschliches Auge, kein Radar oder gar elektronische Messgeräte sie

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0: zwei Dinge. Erstens, ich schlafe nie mit jemandem. Ich ficke. Hart.
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0: kleines Negerlein. Das hatte einen Stehen. Dann schnappte sich eine geile Braut.
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1: Dieser letzten Warnung von Hausmeister Gustav Gnöttgen vor dem Erscheinen der Erst-CD folgten alsbald vor dem hiesigen Amtsgericht Urteile, die im gesamten Landkreis für Genugtuung sorgten. Doch schon wenige Tage nach Haftentlassung diverser CD-Käufer sowie der Hauptangeklagten und denen Herstellung und Vertrieb des Tonträgers zur Last gelegt wurden, formiert sich der Bürgerprotest aufs Neue.
2: Was ist da jetzt? Schon wieder eine neue Schallplatte? Ich werde alte Kameraden um den Kreisbrandmeister Hörgerin anrufen. Jetzt rollen Köpfe!

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0: Guten Tag. Ich hätte gerne einen Latte Macchiato, eine von diesen Apfeltaschen und einen Bienenstich.
1: Das sind ja aber Wespen. Und im Radio?